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2: Haben Sie Lust bekommen, Tango zu tanzen? Machen wir noch einen? Okay. Naheliegend ist natürlich, dass es um Liebe geht. 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

0: Wobei, das ist eine Stelle, die könnten wir eigentlich zusammen singen.
1: Du auch?
2: Okay.
0: Ist ganz leicht, nur ein Wort. Liebe! Stop. Haben Sie mitgenommen? Nochmal.

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Es bleibt nicht verklebt.

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Und das ist alles derweil, hoschige Zuhörer. Bis über eine Woche. Beim Mikrofon ist gewesen Wölwel Tschernin. Mir sollen Herren nur gute Psures.